ist ganz verwirrt. Da hat sich wohl wieder jemand einmal im Wolkenrezept geirrt. Es standen heute kleine weiße Federwölkchen auf dem Wolkenerschaffungsplan.

0: macht man nix. Endlich wird geknetet und es matschen die Finger. Ist der Teig fertig geballt, seid ihr die Teigbezwinger. Jetzt muss der Teig leider eine Stunde gehen.
1: Hä? Ich soll gehen? Aber ich wollte eigentlich mitmachen, so als Teig. Aber dann gehe ich eben. Okay. Ciao.
0: Hey Teig, stopp Teig. Wenn es heißt Teig gehen lassen, bedeutet das den Teig warm und zugedeckt stehen lassen.

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0: große Klasse.
1: Nun habe ich aber auch eine Bitte an dich. 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
0: Davon verstehe ich auch nichts.

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1: Durch Schluchten der Stadt.
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1: Du gehst gern raus.
0: Ich koch gern Suppe.
1: Ich löffle sie aus.
0: Ich nähe gern Kostümchen. Selbst gemacht. Hier, ein Hut mit Blümchen.
1: Das hab ich mir ja gleich gedacht.

0: du was, Henry?
1: Nee.
0: Es gibt ja auch Sachen, die machen uns beiden Spaß. Zu zwei.
1: Stimmt, zum Beispiel Ping-Pong. Das wäre ja allein nur Ping.
0: Ja, oder Pong.
1: Oder Verstecken. Da würde einen ja niemand suchen.
0: Ja, das wäre ganz schön langweilig.

0: Du willst es? Ich gebe es dir.
1: Also, Maite, nicht hier, oder?
2: Ja, wieder ein bisschen Schminki-Schminki machen.
3: Hm? Oh, ihr Schnucki, es geht doch ein bisschen Hobby und Roland hören.
0: Ah! Ja, wenigstens sehen die gut aus, im Gegensatz zu euch.

0: Bitte öffnen Sie die Tür.
1: Einsteigen! Einsteigen! Schnell, schnell, schnell!

0: Hallo, David.
1: Hallo, David.
0: Na, wie war deine Reise?
1: Was soll das denn jetzt?
0: Ich glaube, David antwortet mit seiner Geige, Bert.
1: Das ist ja wohl das Dümmste, was ich je gehört habe.
0: Oh nein, siehst du den Schal, Bert? Ich glaube, David ist heiser und deshalb lässt er heute seine Geige für sich sprechen.
1: Das ist lächerlich, Ernie. Geigen können nicht sprechen. Jetzt pass mal auf. So, Geige, dann sag doch mal, wo hat Davids Reise denn begonnen?

0: Das kommt mir irgendwie spanisch vor.
1: Oh ja, Spanien. Da ging Davids Reise los. Ole, na, glaubst du es jetzt, Berg?
0: Also, ich weiß nicht. Und wie ging denn die Reise weiter?

0: ja, ich höre eine arabische Wüste, Bert.
1: Aber...
0: So?
1: Annie, was soll das?
0: David ging mit einem Großvisier durch die Wüste spazieren. Oh, als der plötzlich von einem Sandsturm davongeweht wurde.
1: Einem Sandsturm?
0: Und David, wo bist du dann hingefahren? Oh, New York!
1: New York?
0: Bye.

0: Annie, was machst du denn jetzt mit dem Schirm?
1: Na, hörst du denn nicht, was die Geige sagt, Bert? In New York hat es plötzlich angefangen zu regnen.
0: Das darf doch nicht wahr sein.
1: Gesundheit, Bert. Bert, du solltest dich lieber abtrocknen, sonst bist du auch bald ganz heiser.
2: Moment, ich bin ja gar nicht heiser. Ich wollte nur mal ausprobieren, ob ihr mich auch versteht, wenn ich meine Geige sprechen lasse. Hat doch toll geklappt.
1: Oh, David, und wie?
0: Oh, sehr witzig. Naja, sie kann vielleicht antworten, aber was sie nicht kann, ist Fragen stellen.
2: Sekunde, ich glaube, da irrst du dich auch. Pass mal auf.
1: Das sind ganz viele Fragen, Bernd. Pass auf. Wer, wie, was? Der, die, das. Wieso, weshalb, warum? Wer nicht fragt, bleibt dumm.
0: Oh, toll.

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Hey, ich mach da doch nicht mit.

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0: 시간.
1: Okay, das war schon gut, doch jetzt geht es weiter.

0: Der Wolf und die sieben Geißlein. Es war einmal eine alte Geiß, die hatte sieben junge Geißlein. Sie hatte sie so lieb, wie eben eine Mutter ihre Kinder lieb hat. Eines Tages wollte sie in den Wald und Futter holen. Da rief sie alle sieben herbei und sprach: »Liebe Kinder, ich muss hinaus in den Wald. Seid inzwischen brav, sperrt die Türe gut zu und nehmt euch in Acht vor dem bösen Wolf. Wenn er hereinkommt, frisst er euch mit Haut und Haaren. Der Bösewicht verstellt sich oft, aber an seiner rauen Stimme und an seinen schwarzen Füßen werdet ihr ihn gleich erkennen.« Die Geißlein sagten: »Ja, ja, liebe Mutter, wir wollen uns schon in Acht nehmen. Du kannst ohne Sorge fortgehen.« Da meckerte die Alte und machte sich getrost auf den Weg. Es dauerte nicht lange, da klopfte jemand an die Haustür und rief:
1: »Macht auf, ihr lieben Kinder! Eure Mutter ist da und hat jedem von euch etwas mitgebracht.«
0: Aber die Geißlein hörten an der rauen Stimme, dass es der Wolf war.
2: »Wir machen nicht auf«, riefen sie. »Du bist nicht unsere Mutter. Die hat eine feine und liebliche Stimme. Deine Stimme aber ist rau. Du bist der Wolf.«
1: »Mist!«
0: Da ging der Wolf fort zum Krämer und kaufte sich ein großes Stück Kreide. Er aß es auf und machte damit seine Stimme fein. Dann kam er zurück, klopfte an die Haustür und rief:
2: »Macht auf, ihr lieben Kinder, eure Mutter ist da und hat jedem von euch etwas mitgebracht.«
0: Aber der Wolf hatte seine schwarze Pfote auf das Fensterbrett gelegt. Das sahen die Kinder und riefen:
2: »Wir machen nicht auf, unsere Mutter hat keinen schwarzen Fuß wie du, du bist der Wolf.«
1: »Mist!«
0: Da lief der Wolf zum Bäcker und sprach:
1: »Ich hab mir den Fuß angestoßen, streich mir Teig darüber.«
0: Als ihm der Bäcker die Pfote bestrichen hatte, lief er zum Müller und sprach:
1: »Streu mir weißes Mehl auf die Pfote.«
0: Der Müller dachte, der Wolf wollte jemanden betrügen und weigerte sich. Aber der Wolf sprach:
1: »Wenn du es nicht tust, dann fress ich dich.«
0: Da fürchtete sich der Müller und machte ihm die Pfote weiß. Nun ging der Bösewicht zum dritten Mal zu der Haustür, klopfte an und sprach:
2: »Macht auf, Kinder, euer liebes Mütterchen ist heimgekommen und hat jedem von euch etwas aus dem Walde mitgebracht.«
0: Die Geißlein aber riefen: »Zeig uns zuerst deine Pfote, damit wir auch wissen, dass du unser liebes Mütterchen bist.« Da legte der Wolf die Pfote auf das Fensterbrett. Als die Geißlein sahen, dass sie weiß war, glaubten sie, es wäre alles wahr, was er sagte, und machten die Türe auf. Wer aber hereinkam, war der Wolf. Die Geißlein erschraken und wollten sich verstecken. Das eine sprang unter den Tisch, das zweite ins Bett, das dritte in den Ofen, das vierte in die Küche, das fünfte in den Schrank, das sechste unter die Waschschüssel, das siebte in den Kasten der Wanduhr. Aber der Wolf fand sie und verschluckte eins nach dem anderen. Nur das jüngste, in dem Uhrenkasten, das fand er nicht. Als der Wolf satt war, trollte er sich fort, legte sich draußen auf der grünen Wiese unter einen Baum und fing an zu schlafen. Nicht lange danach kam die alte Geiß aus dem Walde wieder heim. Ach, was musste sie da erblicken? Die Haustür stand sperrangelweit offen. Tisch, Stühle und Bänke waren umgeworfen. Die Waschschüssel lag in Scherben. Decken und Polster waren aus dem Bett gezogen. Sie suchte ihre Kinder, aber nirgends waren sie zu finden. Sie rief sie nacheinander bei ihrem Namen, aber niemand antwortete. Endlich, als sie das Jüngste rief, antwortete eine feine Stimme:
2: »Liebe Mutter, ich stecke im Uhrenkasten.«
0: Da holte die Mutter das junge Geißlein aus seinem Versteck heraus, und es erzählte ihr, dass der Wolf gekommen wäre und die anderen alle gefressen hätte. Ihr könnt euch denken, wie da die alte Geiß über ihre armen Kinder geweint hat. Endlich ging sie in ihrem Jammer hinaus, und das jüngste Geißlein lief mit. Als sie auf die Wiese kam, lag der Wolf immer noch unter dem Baum und schnarchte, dass die Äste zitterten. Die alte Geiß betrachtete ihn von allen Seiten und sah, dass in seinem vollen Bauch sich etwas regte und zappelte.
2: »Ach Gott«, dachte sie, »sollten meine armen Kinder, die er zum Nachtmahl hinuntergewürgt hat, noch am Leben sein?«
0: Da musste das Geißlein nach Hause laufen und Schere, Nadel und Zwirn holen. Dann schnitt die alte Geiß dem Bösewicht den Bauch auf, Kaum hatte sie den ersten Schnitt getan, da streckte auch schon ein Geißlein den Kopf heraus. Und als sie weiterschnitt, sprangen nacheinander alle sechs heraus. Sie waren alle heil und gesund, denn der Wolf hatte sie in seiner Gier ganz hinuntergeschluckt. Das war eine Freude. Da herzten sie ihre liebe Mutter und hüpften wie ein Schneider bei einer Hochzeit. Die Alte aber sagte, »Jetzt geht und sucht große Steine. Damit wollen wir dem bösen Tier den Bauch füllen, solange es noch im Schlafe liegt.« Da schleppten die sieben Geißlein in aller Eile Steine herbei und steckten ihm so viele in den Bauch, als sie nur hineinbringen konnten. Dann nähte ihn die Alte in aller Geschwindigkeit wieder zu, sodass der Wolf nichts merkte und sich nicht einmal regte. Als er endlich ausgeschlafen war, machte er sich auf die Beine. Und weil ihm die Steine im Magen so großen Durst verursachten, wollte er zu einem Brunnen gehen und trinken. Als er aber anfing zu laufen, stießen die Steine in seinem Bauch aneinander und zappelten. Da rief er, »Was rumpelt und pumpelt in meinem Bauch herum? Ich meinte, es wären sechs Geißlein, doch sind's lauter Wackersteine.« Und als er an den Brunnen kam und sich über das Wasser bückte und trinken wollte, da zogen ihn die Steine hinab und er musste jämmerlich ersaufen. Als die sieben Geißlein das sahen, kamen sie eilig herbeigelaufen und riefen laut, »Der Wolf ist tot, der Wolf ist tot, der Viva, Viva, Wolf ist tot!« Und sie fassten einander an die Hände und tanzten mit ihrer Mutter vor Freude um den Brunnen herum. Und wenn sie nicht gestorben sind, dann tanzen sie noch heute.

Heute ist Hochzeit in Klein-Schneckenstedt. Die Hochzeitstafel ist festlich geschmückt, der Hochzeitssalat zubereitet, die Fässer mit köstlichem Tümpelwasser prall gefüllt und die Hochzeitskapelle stimmt sich auch schon ein. Es gibt bei Villa Schneckenstein einen Gartenteich, der ist nicht klein. Am Ufer liegt Klein Schneckenstedt, dort haben es Schnecken nett. Sie schleimen fröhlich, schmatzen leise, ganz auf Schneckenart und Weise. Kriechen friedlich vor sich hin, langsam sein, das ist ihr Sinn. Nur einer ist's, der sich beeilt und turboflink das Gras zerteilt. Das ist Eugenius Schneckerich, der wächst heut wahrlich über sich, denn Schneckerich Eugenius Blitz ist sehr verliebt, das ist kein Witz. Ja, sein Schnürkel Schneckelinchen ist sein Schmausel Schmatzrosinchen. 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Erst Kurve links, dann Kurve rechts, den Berg hinauf, den Berg hinab. 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Eugenius flitzt von Haus zu Haus und teilt die Einladungen aus. Schachbrettschneck ist hoch erfreut, Baumschneckerich den Weg nicht scheut. Frau Meeresschnecke sagt ihm zu, Pantoffelschneck schnürt gleich die Schuhe. Den Kegelschneckensportverein lädt Schnecklich flitzschnell auch noch ein. Und alle, die er schon gefragt, haben gerne zugesagt. 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Versammelt sind ja alle Gäste.

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0: Guten Tag.
1: Schönen guten Tag.
0: Guten Tag. Hier ist die Feuerwehr. Gut, dass du die 112 gewählt hast. Wo brennst denn?
2: Mein Kater Lumpi sitzt schon 5 Stunden auf dem Baum und er kommt einfach nicht runter. Können Sie mir helfen?
0: Na klar, wir sind schon unterwegs. Ich rette Leben.

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0: Ach ja.
1: Qualle.
2: Oh Mann, was ist denn hier los?
0: Ja.
2: Ey, was machst du?
0: Sag ich nicht.
2: Sag, was machst du da?
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Hallo und guten Tag, liebe Kinder, ich bin Renate Laufs. Ich habe das Buch Du bist schön, so wie du bist, für euch geschrieben. 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In der Geschichte in dem Buch geht es um einen kleinen Marienkäfer, der nur mit einem Punkt auf seinen Flügeln auf die schöne Welt kam. Und er sehr traurig und unglücklich darüber ist, dass die anderen Marienkäfer, die mehr Punkte auf ihren Flügeln haben, sich über ihn lustig machen. 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Ich würde mich freuen, wenn ihr euch das Buch bestellt und mir dann sagt, ob es euch gefällt. Dankeschön und tschüss.

0: Lots of lung.
1: Hallo Kinder, kommt mit, das Kind.

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2: ja!
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3: will nicht so sein.
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Heute ist Hochzeit in Klein-Schneckenstedt. Die Hochzeitstafel ist festlich geschmückt, der Hochzeitssalat zubereitet, die Fässer mit köstlichem Tümpelwasser prall gefüllt und die Hochzeitskapelle stimmt sich auch schon ein. Es gibt bei Villa Schneckenstein einen Gartenteich, der ist nicht klein. Am Ufer liegt Klein-Schneckenstedt, dort haben es Schnecken nett. Sie schleimen fröhlich, schmatzen leise, ganz auf Schneckenart und Weise. Kriechen friedlich vor sich hin, langsam sein, das ist ihr Sinn. Nur einer ist's, der sich beeilt und turboflink das Gras zerteilt. Das ist Eugenius Schneckerich, der wächst heut wahrlich über sich. 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Erst Kurve links, dann Kurve rechts.

Die beiden wollen Hochzeit halten, ein großes Schneckenfest gestalten. Eugenius flitzt von Haus zu Haus und teilt die Einladungen aus. Schachbrettschneck ist hoch erfreut, Baumschnecke riecht den Weg nicht scheut. Frau Meeresschnecke sagt ihm zu, Pantoffelschneck schnürt gleich die Schuhe. Den Kegelschneckensportverein lädt Schnecklich flitzschnell auch noch ein. Und alle, die er schon gefragt, haben gerne zugesagt. Jetzt geht es los, das Hochzeitsfeste. Versammelt sind ja alle Gäste. Es

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Hier kommt extremes Superwissen, ein Merksatz. Der Anfangsbuchstabe von jedem Wort steht für einen Planeten. Montagvormittag erklärt nur Julia sein unglaubliches Nichtwissen. Merkur, Venus, Erde, Mars.

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0: Ein Sprecher sagt im Radio.
1: Wir wissen nicht warum und wieso. Meldungen über akute Verkehrsbehinderungen liegen uns nicht vor.
0: 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Zeit hat jeder jetzt.

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0: Hey Peng.
1: Yo.
0: Ich habe ein paar Fragen an dich.
1: Okay.
0: Die erste ist, was ist braun und schwimmt im Wasser?
1: Easy, Digga. Ein U-Boot.
0: Okay, der war vielleicht ein bisschen zu leicht.
1: Das ist auch wirklich ein bisschen einfach gewesen.
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0: in dem Schlaf.
1: Eine Freuschnecke?
0: Was ist schwarz, weiß und hüpft im Eis?
1: Ah, ein Springguin.
0: Was schwimmt im Wasser und sieht alles verpeilt?
1: Mann, ein Schielpferd.
2: Was?
1: Alter, ein Schielpferd.
3: Das versteckt sich im Nil.
1: Naja, klar.
3: Zwischen dem Schief.
1: Check das.

0: Fragen hätte ich noch. Hast du noch Lust, weiterzumachen?
1: Aha.
0: Okay, pass auf. Was liegt am Strand und hat einen Sprachfehler?
2: Vollkommen logisch, ein Nussi.
0: Was liegt erkältet am Strand und hat einen Sprachfehler?
2: Das ist eine Niesnussi.
0: Was ist groß, grau und telefoniert aus Afrika?
1: Ein Telefon.
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2: Ein Schnurz?

0: Jo. Okay, pass auf, einen habe ich noch.
1: Aha.
0: Was ist wohlhabend und springt von Ast zu Ast? Scheichhörnchen.
1: Okay, ich habe auch noch einen. Was ist gesund, kräftig und spielt den Beleidigten?
0: Weiß ich nicht.
1: Schmollkornbrot.
0: Ah, kennst du den? Was ist braun, klebrig und läuft in der Wüste rum? Ein Karamell.
1: Okay, was ist rosa und hangelt sich von Tortenstück zu Tortenstück? Ein Tarzipan.
0: Nö. Okay, pass auf.
1: Das ist ja bei der Letzte.
0: Ja, ist jetzt der Letzte. Ja. Was ist lässig und hat Euter? Eine Kuhl. Cool.

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Rennschnecken, Rennschnecken sind dann auch mal platt. Aber schon kurze Zeit später, nach einer Pause, die den anderen Schnecken viel zu kurz wäre, was machen sie dann, die Rennschnecken? Was glaubt ihr? Rennschnecken, Rennschnecken, Rennschnecken.

0: Wer ist der allerbeste Freund, den du jemals hattest?
1: Best friend ever.
0: Hier ist das Lied für dich.
2: Wer von den Großen denkt heute und hier noch manchmal an sein allerliebstes?

0: Quatsch, Spinat. Ih, das macht nur Matsch. Nein, kein Gemüse. Obst muss da rein. Das muss schon sein. Du nimmst die Banane und schälst sie.
1: Fällst sie?
0: Nein, du schälst sie. Dann schneidest du sie in viele Stücke.

Helfen, genau. Du bist schlau. Die Hälften teilst du dann nochmal durch. Und dann hast du, wieder zwei Hälften von jedem Stück. Dann haben wir vier Viertel geschafft, zum Glück. Weg mit dem Kerngehäuse, wieder mit dem Messer. Du weißt schon Bescheid. Schneide die vier Teile in kleine Stücke. Apfel und Banane kommen dann in die gleiche Schale. Mit der Birne geht es dann genauso weiter. Wie denn? Sag du es mir, du bist schon fit. Waschen, schneiden und ab damit. Mit den Weintrauben machst du es dann nochmal so. Sag du es mir, du bist echt fit. Waschen, schneiden und ab damit.

0: Nordoststartbahn 03. Ich starte schon mal die Motoren. Keine Angst, ich bin dabei.
1: Na gut, das dröhnt ganz schön in meinen Ohren. Jetzt fängt's zu wackeln an und bebt.
0: Ja, aber das ist normal.
1: Ist das jetzt etwa Regen? Das Flugzeug fliegt.
2: Ah, es schwebt.
0: Ja, der Sonne entgeht.

0: Das stimmt.
1: Alle Ängste, alle Sorgen, sagt man, blieben darunter verborgen. Und dann würde, was uns groß und wichtig erscheint, plötzlich nichtig und
2: da ist die
1: klein.
2: Sesamstraße, die ist doch eigentlich viel größer.
3: Da ist eine Wolke, Vorsicht, sonst fliegen wir vielleicht dagegen.
2: Oh nein.
1: Nein, keine Angst, durch eine Wolke kann man durch.
3: Ach echt?
1: Ja, das ist wie Nebel auf den Weg.
3: Ach toll.
1: Am Ende scheint die Sonne und
4: wir fliegen mit dem Regenbogen. Ich bin so froh.
3: Ich auch, denn wir

0: alle Ängste, alle Sorgen, sagt man, blieben darunter verborgen. Und dann würde, was uns groß und wichtig erscheint,
1: ach, das ist alles so riesig,
2: ja, nicht zu klein.
0: Wir sind gelandet.
1: Ja, hurra!
2: Oder wollen wir noch mal starten?
1: Oh ja!
0: Nein, eure Freunde sind schon da.
1: Ja, wo denn? Wo?
2: Na da, da sind
0: und
2: sie doch.
0: Und können uns gar nicht mehr erwarten.
3: Da seid ihr ja. Schön, dass wir jetzt alle zusammen sind.
2: Es war...
4: Wir waren
2: also,
4: direkt beim Regenbogen.
2: Das war ganz toll.
4: Und dann zurück.
2: Ja.

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1: Plötzlich ganz klitzeklein.
0: Ja, genau.
2: Ja.
0: Über den Wolken muss die Freiheit alle Ängste, alle Sorgen, sagt man, blieben darunter verborgen. 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
2: Ah! Alles andere ist auf einmal ganz klitzeklein, ja! Ich finde, das hat er wirklich wunderbar erklärt. Fantastisch!
3: Oh! Oh!

0: Braten macht man nix. Endlich wird geknetet und es matschen die Finger. Ist der Teig fertig geballt, seid ihr die Teigbezwinger. Jetzt muss der Teig leider eine Stunde gehen.
1: Hä? Ich soll gehen? Aber ich wollte eigentlich mitmachen, so als Teig. Aber dann gehe ich eben. Okay. Ciao.
0: Hey Teig, stopp Teig, wenn es heißt Teig gehen lassen, bedeutet das den Teig warm und zugedeckt stehen lassen.

einer Pause, die den anderen Schnecken viel zu kurz wäre. Was machen sie dann, die Rennschnecken? Was glaubt ihr?

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0: Fotos macht vom kleinen Schatzi. Guck mal hier, guck mal da, guck mal in die Kamera. Mit einer Kamera kann ich Fotos machen, aber das kann das Handy auch. Also fliegt die Kamera jetzt in die...
1: Ene, mene, miste, ab in die Zauberkiste.
0: Sag mal, Tommy, wie spät ist es eigentlich?

0: Wunderbar. Es ist jetzt ungefähr 43 Minuten vor 15 nach oder so ähnlich.
1: Auf dem Handy kann ich auch sehen, wie spät es ist.
0: Und welchen Tag wir heute haben.
1: Genau, das Datum wird auch angezeigt.
0: Das heißt, die Uhr wandert erstmal in
1: Ja. Ene, mene, miste.
2: Ab in die Zauberkiste.
0: Und was kommt als nächstes?

0: Kann man ein Handy etwa als Taschenlampe benutzen?
1: Na, Logo.
0: Echt? Oh, cool. Na dann.
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1: Sag mal, Tommy, in der Stadt ist doch gerade ein Zirkus. Kennst du den Weg dahin?
0: Nö. Aber ich habe hier einen großen Stadtplan mit allen Straßen drauf.

0: Man kann das Handy als Navigationsgerät benutzen. Das heißt, es zeigt uns den Weg.
1: Genau wie deine Straßenkarte.
0: Also,
2: ene mene miste, ab in die Zauberkiste.
0: Die Zauberkiste ist fast voll. Dabei kann ein Handy noch mehr.
1: Noch viel mehr, Tommy. Kinder, was macht ihr denn am allerliebsten mit einem Handy?
3: Spielen.
1: Ach, wirklich?

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1: Und dann lebten sie noch viele Jahre glücklich und zufrieden weiter. Schlaf gut, mein Schatz. Und träum was Schönes.

0: Am Südpol sitzt ein Pinguin und schaut, ob sein Gletscher taut. Ein Zebra zählt seine Streifen konzentriert.
1: Max, ich glaube, ich werde schon müde.
0: Bis es müde wird. Kranichschwärme steigen auf und ziehen Richtung Meer.
2: Sehr schön.
0: Ein Eichhörnchen.

0: wirklich?
1: Ja, nee.
0: Was denn, Bert?
2: 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Der Mond setzt seine Brille auf und glaubt nicht, was er sieht. Beim Zähneputzen denkt ein kleines Schaf, ob es noch Süßes darf, und wird dabei gestört von einem Pferd. Durch ein Hubkonzert in den Bäumen summt der Wind, das Eichhörnchen gähnt, während eine Schnecke sich an ihre Hauswand lehnt. 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

0: Und wie geht das jetzt weiter in dem Lied?
1: Ernie ist eingeschlafen.
2: Dornröschen. Vor langer Zeit lebten einmal ein König und eine Königin. Die wünschten sich sehnlich ein Kind. Und eines Tages, als sie die Hoffnung schon fast aufgegeben hatten, bekamen sie schließlich doch ein Mädchen. Der König war außer sich vor Freude und beschloss, ein großes Fest zu feiern. Dazu lud er alle Verwandten, Bekannten und Freunde ein und natürlich die weisen Frauen des Königreichs. Nun war es aber so, dass es 13 Frauen waren, der König aber nur 12 goldene Teller hatte. Also musste eine von ihnen daheim bleiben. Das Fest wurde mit aller Pracht gefeiert, und als es zu Ende ging, traten die weisen Frauen vor und beschenkten das Kind mit ihren Wundergaben. Die eine mit Schönheit, die nächste mit Tugend, die dritte mit Reichtum und so fort mit allem, was es auf der Welt zu wünschen gibt. Als 11 der Frauen ihre Wünsche verkündet hatten, ging plötzlich die Tür auf und die 13. trat ein. Vor lauter Wut, dass man sie nicht zu dem Fest eingeladen hatte, stellte sie sich vor die Wiege und sprach:
3: Die Königstochter soll sich an ihrem 15. Lebensjahr an einer Spindel stechen und tot umfallen.
2: Damit verließ sie den Saal wieder. Alle waren sehr erschrocken. Aber die 12. weise Frau hatte ihren Wunsch ja noch nicht ausgesprochen, und so trat sie nun an die Wiege.
4: Ich kann den Spruch meiner Schwester nicht aufheben, aber ich kann ihn abmildern. So soll es kein Tod sein, sondern nur ein 100-jähriger Schlaf.
2: Der König war nun sehr besorgt um sein liebes Kind. Deshalb gab er den Befehl, dass alle Spindeln im ganzen Königreich verbrannt werden sollten. Die Königstochter wuchs heran und alle guten Gaben der weisen Frauen erfüllten sich. Sie wurde schön, klug, tugendsam und freundlich, so dass jeder sie lieb hatte. An ihrem 15. Geburtstag begab es sich, dass der König und die Königin ausgehen mussten und die Tochter allein im Schloss zurückblieb. Sie vertrieb sich die Zeit damit, durch die Räume und Zimmer zu streifen, und schließlich kam sie an einen alten Turm. Sie stieg die enge Wendeltreppe hinauf bis zu einer Tür. Sie drückte die Klinke hinunter und trat in das Zimmerchen. Dort saß eine alte Frau an einem Spinnrad und spann eifrig Flachs.
5: »Guten Tag, altes Mütterchen. Was machst du da?«
3: »Ich spinne Flachs. Willst du es auch einmal versuchen?«
2: Die Königstochter trat näher und nahm die Spindel in die Hand. Die Alte aber war niemand anderes als die 13. weise Frau. Und als die Königstochter die Spindel anfasste, ging der Fluch in Erfüllung. Sie stach sich in den Finger, sank auf das Bett, das in der Kammer stand, und fiel in einen tiefen Schlaf. Der Schlaf breitete sich auch im übrigen Schloss aus. Der König und die Königin, die gerade heimkamen, sanken in der Eingangshalle nieder und schliefen ein. Der Koch blieb mitten in der Bewegung stehen und schlummerte ein, und auch der Küchenjunge verfiel in Schlaf. Der Braten am Spieß hörte auf zu brutzeln, und auch das Feuer im Herd wurde still und schlief ein. Die Knechte im Hof, die Mägde im Haus, ja sogar die Pferde im Stall versanken in Schlaf. Auch die Tauben auf dem Dach steckten ihre Köpfchen unter die Flügel und schliefen, ebenso wie die Fliegen an der Wand. So wurde es still, und rings um das Schloss begann eine Dornenhecke zu ranken, die immer höher und dichter wurde.

bis das Schloss nicht mehr zu sehen war. Im Land aber erzählte man sich die Sage von dem schönen Dornröschen, denn so wurde die Königstochter fortan genannt. Viele Königssöhne aus anderen Reichen kamen und versuchten, durch die Dornenhecke zu dringen und Dornröschen zu retten. Doch niemandem wollte es gelingen. Eine lange Zeit verging, und eines Tages zog wieder ein Königssohn durch das Land. Er hörte von Dornröschen und beschloss, sein Glück ebenfalls zu versuchen. Nun war es so, dass die 100 Jahre gerade um waren und die Zeit gekommen war, zu der Dornröschen wieder aufwachen sollte. Als der Königssohn an die Hecke kam, hatten sich die Dornen allesamt in große, bunte Blüten verwandelt und er konnte ungehindert hindurch in das Schloss gelangen. Dort sah er die schlafenden Knechte und Mägde und das Königspaar, das ebenfalls in tiefem Schlaf lag. Schließlich kam er an den Turm, stieg hinauf und fand in dem kleinen Zimmerchen ganz oben Dornröschen auf dem Bett liegen. Er betrachtete es und konnte seine Augen nicht abwenden, und weil es so wunderschön war, gab er ihm einen Kuss. Da schlug Dornröschen die Augen auf und lächelte ihn an. Er nahm ihre Hand und gemeinsam stiegen sie die Treppe hinunter. Und nun erwachten auch der König und die Königin. Der Koch wachte auf und rannte wieder hinter dem Küchenjungen her. Der Braten begann wieder zu brutzeln und das Feuer wieder zu flackern. Kurzum, das ganze Schloss und der gesamte Hofstaat erwachten und taten wieder das, was sie immer getan hatten. Dornröschen aber und der Königssohn feierten Hochzeit und lebten fortan glücklich und zufrieden bis an ihr Ende.

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0: Wer ist der allerbeste Freund, den du jemals hattest?
1: Best friend ever.
0: Hier ist das Lied für dich.
2: Wer von den Großen denkt heute und hier noch manchmal an sein allerliebstes Kuscheltier? Große Augen, weiches Fell oder flauschige Nase, war es Hund, Katze, Maus?

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Nachbarn, das Personal ist ganz verwirrt. Da hat sich wohl wieder jemand einmal im Wolkenrezept geirrt. Es standen heute kleine weiße Federwölkchen auf dem Wolkenerschaffungsplan.

0: Papier.
1: Nun singen wir das Igellied. Faltet eure Hände und stellt die Finger auf. Das sind die Igelstacheln.
2: Igelchen, Igelchen, schau mal ins Spiegelchen. 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

0: Hallo, David.
1: Hallo, David.
0: Na, wie war deine Reise?
1: Was soll das denn jetzt?
0: Ich glaube, David antwortet mit seiner Geige, Bert.
1: Annie, das ist ja wohl das Dümmste, was ich je gehört habe.
0: Oh nein, siehst du den Schal, Bert? Ich glaube, David ist heiser und deshalb lässt er heute seine Geige für sich sprechen.
1: Das ist lächerlich, Ernie. Geigen können nicht sprechen. Jetzt pass mal auf. So, Geige, dann sag doch mal, wo hat Davids Reise denn begonnen?

0: Das kommt mir irgendwie spanisch vor.
1: Oh ja, Spanien, da ging Davids Reise los. Ole, na, glaubst du es jetzt, Berg?
0: Also, ich weiß nicht. Und wie ging denn die Reise weiter?

0: ja, ich höre eine arabische Wüste, Bert.
1: Aber...
0: So?
1: Annie, was soll das?
0: David ging mit einem Großvisier durch die Wüste spazieren. Oh, als der plötzlich von einem Sandsturm davongeweht wurde.
1: Einem Sandsturm?
0: Und David, wo bist du dann hingefahren? Oh, New York!
1: New York?
0: Bye.

0: Annie, was machst du denn jetzt mit dem Schirm?
1: Na, hörst du denn nicht, was die Geige sagt, Bert? In New York hat es plötzlich angefangen zu regnen.
0: Das darf doch nicht wahr sein.
1: Gesundheit, Bert. Bert, du solltest dich lieber abtrocknen, sonst bist du auch bald ganz heiser.
2: Moment, ich bin ja gar nicht heiser. Ich wollte nur mal ausprobieren, ob ihr mich auch versteht, wenn ich meine Geige sprechen lasse. Hat doch toll geklappt.
1: Oh, David, und wie?
0: Oh, sehr witzig. Naja, sie kann vielleicht antworten, aber was sie nicht kann, ist Fragen stellen.
2: Sekunde, ich glaube, da irrst du dich auch. Pass mal auf.
1: Das sind ganz viele Fragen, Bernd. Pass auf. Wer, wie, was? Der, die, das. Wieso, weshalb, warum? Wer nicht fragt, bleibt dumm.
0: Oh, toll.

0: Mädchenzeit auf Instagram, auf YouTube und im Bus. Ihr labert ohne Pause, in der Pause meistens Schuss.
1: Über Kunst, über Jungs, am liebsten über uns.
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2: Mädchen gegen

0: Du willst es? Ich gebe es dir.
1: Also, Maite, nicht hier, oder?
2: Ja, wieder ein bisschen Schminki-Schminki machen.
3: Hm? Oh, ihr Schnucki, es geht doch ein bisschen Robbie und Roland hören.
0: Ah! Ja, wenigstens sehen die gut aus, im Gegensatz zu euch.

0: Peter, wo bleibst du? Hast du die Lebkuchen? Jetzt aber schnell, wir müssen uns ja noch umziehen. Fertig! Jetzt kann's losgehen!
1: Also gut, Ruhe bitte!

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0: Es gibt da so ein Wort, das ich gerne sag, wenn irgendwie etwas passiert, was ich nicht gerne mag. Ich mein nicht Mist oder verdammt, ich mein nicht Scheiße. Das Wort, das ich sag, heißt
1: Gernika!

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So, und jetzt wird es hier für die Kleinen so richtig gemütlich. Eine gute Nachtgeschichte auf Radio Küken. Der kleine Igel. Eine Einschlafgeschichte von Tedrick E. Es war einmal ein kleiner Igel. Der war noch ganz jung und ein bisschen klein. So wie du. Er hatte noch nicht einmal richtige Stacheln. Er war halt noch ein Kind. Ein Igelkind. Aber er war wie alle Igelkinder und wahrscheinlich auch ein bisschen wie du. Denn er konnte abends oft nicht einschlafen. Geht dir das auch manchmal so, dass du abends nicht einschlafen kannst? Vielleicht sogar jetzt gerade? Das geht vielen Kindern so. Auch dem kleinen Igel. Er lag dann immer in seinem Bettchen und wälzte sich hin und her. In seinem Kopf waren noch so viele Gedanken. Er hatte ja am Tag so viele neue Dinge gesehen und gelernt und er hat so viel erlebt. Da tanzte das alles noch in seinem Kopf herum. Und dann sagten die großen Igel immer, komm mal zur Ruhe und leise jetzt und bleib doch mal liegen und solche Sachen. Das half ihm aber auch nicht weiter. Aber der Igel hatte einen guten Freund, einen richtig guten Freund. Und der hatte einen guten Tipp, eine gute Idee. Er sagte nämlich, wenn du abends nicht einschlafen kannst, dann ist das doch gar nicht schlimm. In Ruhe einschlafen muss man einfach noch ein bisschen üben. Ich mache das immer so. Ich lege mich hin, mache es mir so richtig gemütlich, mache dann die Augen zu und denke an irgendetwas richtig Schönes. An eine Blumenwiese zum Beispiel oder an ein süßes Tier, ein Katzenbaby oder so. Oder manchmal auch an ganz andere Dinge. Ist ja auch egal. Aber ich liege dann so da, denke an etwas richtig Schönes und stelle mir vor, dass ich gleich, wenn ich eingeschlafen bin, davon träumen kann. Ich werde also heute etwas richtig Schönes träumen. Vielleicht klappt das ja. Vielleicht kann ich mir ja heute aussuchen, wovon ich träume. Und dann merke ich immer, dass ich langsam müde werde. Meine Äuglein werden müde und möchten schlafen gehen. Schlaft schön, kleine Äuglein. Meine Nase wird müde und möchte schlafen gehen. Schlaf schön, kleine Nase. Mein ganzer Kopf wird müde und möchte schlafen gehen. Schlaf schön, kleiner Kopf. Meine Schultern werden müde und möchten schlafen gehen. Schlaft schön, kleine Schultern. Und meine Arme werden müde und möchten schlafen gehen. Schlaft schön, kleine Arme. Meine Hände werden müde und möchten schlafen gehen. Schlaft schön, kleine Hände. Mein Rücken wird müde und möchte schlafen gehen. Schlaf schön, kleine Hände.

0: Rücken. Mein Bäuchlein wird müde und möchte schlafen gehen. Schlaf schön, kleines Bäuchlein. Und mein Popo wird müde und möchte auch schlafen gehen. Schlaf schön, kleiner Popo. Meine Beine werden müde und möchten schlafen gehen. Schlaft schön, kleine Beine. Und meine Knie werden müde und möchten schlafen gehen. Schlaft schön, kleine Knie. Und meine Füße werden müde und möchten auch schlafen gehen. Schlaft schön, kleine Füßchen. Und dann merke ich immer, wie ich ganz und ganz selber richtig müde werde. Und dann möchte ich auch schlafen gehen. Ja, und dann merke ich, wie ich langsam einschlafe. Ganz gemütlich. Schlaf auch du schön und träum was Schönes. Gute Nacht. Bis morgen.
1: Das war Der kleine Igel, eine Einschlafgeschichte von und mit Tedrick E. Die Geschichte, mehr über mich, über Tedrick E., Hintergründe, über die Musik, die Lieder selbst zum Reinhören, alles findet ihr auf www.einbisschenmusik.de. www.einbisschenmusik.de. Schaut mal rein, würde mich freuen. Jetzt erstmal eine schöne gute Nacht, den Kleinen und natürlich nachher auch den Großen. Ganz liebe Grüße, bis bald, euer Tedrick E. Ciao.

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Das alte Schlossgespenst und die kleinen Büchergeister. In einem schönen alten Schloss lebte ein Gespenst. Das heulte um Mitternacht durch die Gänge und Flure, wie es sich gehört. Es rasselte mit Ketten, konnte sich in Sekundenschnelle den Kopf abschrauben und dann unter dem Arm tragen, trug ein weißes, nicht sonderlich sauberes Nachthemd und machte dem Schlossherrn alle Ehre. Es erschreckte seine Gäste und zauberte ihnen eine Gänsehaut und ein wohliges Schauern über den Rücken. Eines Nachts schwebte es wieder durch die Flure des alten Gemäuers und sehnte sich nach ein wenig Abwechslung. Da hörte es ein leises Geräusch aus einem der vielen Zimmer und zwängte sich durch das Schlüsselloch hinein. Es war in der Bibliothek gelandet, ein Raum, in dem es noch nie gewesen war, denn welches Gespenst interessiert sich schon für Bücher? Auf dem Boden lag ein Buch mit aufgeschlagenen Seiten, und auf der linken Buchseite hockte ein kleiner Geist, hielt sich den Kopf und jammerte vor sich hin. »Was ist mit dir?« fragte das Schlossgespenst und baute sich vor dem kleinen Kerl auf. Der erschrak aber gar nicht, wie es die Menschen sonst tun, antwortete aber weinerlich, »Ach, das Buch, in dem ich lebe, ist aus dem Regal gefallen und ich habe mir den Kopf gestoßen«, rieb sich die Schläfe und sprach weiter, »Ich bin ein Büchergeist und lebe schon viele hundert Jahre hier.« »Und ich bin das Gespenst des Schlosses und sicherlich viel älter als du«, prahlte sein Gegenüber. »Hast du denn gar keine Angst vor mir?« »Wie sollte ich?« fragte der kleine Büchergeist gelangweilt. »Wir sind doch beide Geister, Kollegen, wenn ich mich nicht irre. Genauso gut könntest du dich ja vor mir fürchten.« Das brachte das alte Schlossgespenst so zum Lachen, dass seine Ketten klirrten und sein Nachthemd flatterte. »Ich soll mich vor so einem kleinen Geist fürchten, dass ich nicht lache.« Dann schnappte er sich den kleinen Kameraden, steckte ihn in das alte Buch und stellte es in das Regal zurück. Etwas unvorsichtig machte er das, alte Gespenster sehen nicht mehr so gut. Und da passierte es. Ein weiteres Buch fiel herunter und landete auf dem Boden, und noch ein kleiner Geist purzelte heraus, stieß sich den Kopf und hockte jammernd auf dem Boden. »Au, mein Kopf!« Das Schlossgespenst hob auch diesen kleinen Kerl auf und stopfte ihn zurück zwischen die Seiten des Buches. Nun stellte er es besonders vorsichtig in das Regal zurück. Es blieb auch schön zwischen den anderen Büchern stehen, aber nun wackelte das ganze Regal und kippte zu Boden. Hunderte von Büchern fielen heraus und hunderte von kleinen Büchergeistern sprangen und hüpften dabei aus den Seiten und kugelten über das Parkett. Ein großer Lärm war das, ein Rufen und Schreien. Die kleinen Geister sammelten sich dann in einer Ecke der Bibliothek, wo eine Sitzgarnitur stand, krabbelten auf die Sessel und ruhten sich von dem Schrecken aus. Dem Schlossgespenst ging es weniger gut, denn es lag unter dem Regal begraben. Nun können Gespenster ja nicht sterben, denn sie sind ja schon tot, aber bewusstlos können sie werden. Und der alte Geist lag mit geschlossenen Augen und leichenblass, wie er ja sowieso schon war, unter den Brettern des Regals. Ein kleiner Büchergeist sah das und rief, »Brüder, wir müssen dem Schlossgespenst helfen!« Sofort sprangen die anderen Büchergeister auf und gemeinsam schafften sie es, das alte Gespenst unter den Trümmern hervorzuziehen. Leider blieb es bewusstlos. Die kleinen Kollegen betteten es vorsichtig auf die Bücher und wedelten ihm Luft zu, aber auch das half nicht. Da schlug die Uhr 12. Nun sollte das Schlossgespenst eigentlich mit dem Spuken beginnen und der Schlossherr wartete schon mit vielen Gästen im Rittersaal. Die kleinen Büchergeister überlegten und hatten dann eine Idee. Sie zogen dem Gespenst das Nachthemd aus, stellten sich dann auf und übereinander und bildeten eine Pyramide. Dann warfen einige von ihnen das Hemd darüber und das seltsame Gebilde marschierte langsam vorwärts. Das war gar nicht so einfach und mehrfach fielen die Geister um, aber nach einigem Üben schafften sie es. Einige von ihnen liefen hinter ihnen her und heulten, und andere klirrten mit der Kette, die sie zu zehnt schleppten. Im Rittersaal angekommen, heulten die Büchergeister, was das Zeug hielt, und die Gäste hielten sich die Ohren zu. Als dann noch der Nachtwind durch die offenen Fenster wehte und die Kerzen ausblies, konnte man die Geisterpyramide fast für das echte Schlossgespenst halten.
Nur der Schlossherr schaute ein wenig misstrauisch und kratzte sich den langen Bart. Als die Geisterstunde vorüber war, schleppten sich die Büchergeister erschöpft zurück in die Bibliothek. Das Schlossgespenst war gerade aus seiner Ohnmacht erwacht und rief: »Wer steckt da unter meinem Nachthemd?« Die Büchergeister erklärten es ihm, und das Gespenst freute sich über die Hilfe der kleinen Kollegin. Dann blies es sich auf und stellte das Regal wieder an Ort und Stelle, sicherte es ab, räumte die Bücher ein und half jedem einzelnen Büchergeist zurück in sein Buch. Es klopfte sich den Staub von seinem Gewand und verschwand durch das Schlüsselloch. Betreten hat es die Bibliothek nie wieder, aber in jeder Nacht, genau 3 Minuten vor Mitternacht, kommt es vorbei, klopft 3-mal gegen die Tür und alle kleinen Büchergeister klopfen 3-mal gegen ihre Buchdeckel. Das war eine Geschichte aus meinem Buch »Der Märchenhüter«. Erschienen ist es im Caro Verlag Müncheberg. Ich bin Angelika Pauli und wünsche allen Kindern eine gute Nacht.

0: 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Ein Zebra zählt seine Streifen konzentriert.
1: Max, ich glaube, ich werde schon müde.
0: Bis es müde wird. Kranichschwärme steigen auf und ziehen Richtung Meer.
2: Sehr schön.
0: Ein Eichhörnchen.

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2: Ja, nee.
1: Was denn, Bert?
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